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0: Kindern den Überzug eine völlig intakte fliegende Untertasse im Eis entdeckt haben. Und dann drehen um.
1: Ich habe die Tür.
0: Das ist alles, was ich tun kann. Gut, meinetwegen. Das Ding ist auf dem Gefahr. Ja, wir haben eine knappe Stunde Zeit. Hier macht den Drahtschlüssel. Erstmal die eine Bombe, im Notfall die zweite.
2: In 2 Minuten besitzen wir vielleicht den Schlüssel zu dem Stern. Ein Weltzeitalter wartet auf uns da unten.

0: sichere Arbeitsplätze.
1: Harmonisches Familienleben.
0: Sozialpartnerschaft.
1: Steile Karriere.
0: Zukunftsangst.
1: Energiekrise.
0: Umweltschmutz.
1: Atomkraft.
0: Existenzbedrohung.
1: Technischer Fortschritt.
0: Vernunft.
1: Krieg.
0: Sicherheit.
1: Liebe.